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1: 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Let's Create Our World in 6 Days ist ein interdisziplinäres Festival, das auf dem Frank-Areal heute starten wird. An 6 Tagen kommen DJs, KünstlerInnen, DesignerInnen, PerformerInnen und KöchInnen zusammen und kreieren ihre eigene Welt. Und Radio X ist live mit dabei. So geht's heute. Musik von Princess P und dem DJ Garçon, wie auch Live-Musik von Marie Delprat.
0: Am 6. läuft Performance extra Muros von der Ernestina Orlovska. 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
0: Am 7. ist der Eröffnungsobe von Cosmic Gnotz und Jano Fekte in der Trafferhalle.
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1: Der französisch-iranische Musiker Sina Perami sagt, dass wenn du als Kind von Einwanderern in einem Land lebst und noch nie im Land deiner Eltern gesehen bist, fühlt man sich manchmal wie eine Anomalie. Als ob man nicht dort geboren wäre, wo man hätte sollte. Und von da eine eigene Vision von seinem Herkunftsland sich auszudenken. In seinem eigens produzierten Debütalbum «Music for Thunberg and Synth» versucht er, sich anzunähern an das, was mal war und das, was noch sein wird. Mit Hilfe von seinen zwei Hauptinstrumenten, einer persischen Trommel, einem Tombak und einem Modular Synthesizer. Es ist ein Debütalbum geworden, gleichzeitig hochpersönlich, aber auch tief philosophisch ist.

Tombok wird aber als Herzschlag von der klassischen persischen Musik bezeichnet. Der Bezug zum Tombok, der spezielle Trommel, wo er vor allem auch live darauf improvisiert, ist aufgeflackert in seinem Studium, wo er sich mit Kontaktmikrofonen auseinandergesetzt hat. Solche kleine Mikrofon hat er ans Trommelfell von der Tombok dran gemacht und zusammengesetzt dann mit einem modularen Synthesizer. Nach mehrjähriger Vorarbeit ist die Musik, die ihr auf seinem Debütalbum jetzt hört, entstanden zwischen Januar und September von letztem Jahr. Auf Music von Tombok & Synth verbindet das Synaperami, also das Digitale und das Physische, zu einer hochemotionalen Mixtur.

0: 15 Jahre lang hat er in Frankreich lebende Musiker Sina Peramija elektronische Musik produziert, auf dem experimentellen Rahmen. Meistens in den Genres von Left Field und Bass. Er ist ein feinfühliger Tüftler, der Sounddesign nutzt, um sich auszudrücken. Irgendwann ist der Zeitpunkt gekommen, wo er sich vertieft mit seiner Herkunft und Familiengeschichte auseinandergesetzt hat. Eins von seinen Inspirationsquellen dazu war sein eigener Vater gewesen. Selber ein Künstler und analoger Fotograf. Viel hat sein Vater ihm im Sina Perami mitgegeben, unter anderem der Antrieb, das handwerkliche Arbeiten mit künstlerischem Esprit zu verbinden. Dort hat er dann auch realisiert, dass er noch vieles andere geerbt hat, zum anderen eben auch das Exil.
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1: Mit der Macher von der Musik auf dem Album sucht er Sina Perami zwei verschiedene Facetten von seiner Person zusammenzubringen. Zum einen die Vision von einer Herkunft, die er aus der Erinnerung auf seine Familie kennt. Erinnerungen prägt von Musik, die er als Kind gehört hat. Von Musik, die er die Tradition studiert hat. Erinnerungen von einer Heimat, die er sich aus einer Distanz raus zurückholen will. Mit einem physischen Objekt von einer Tombak-Trommel. Dort eingeliefert wird hochfiligrane Elektronik. Modulare Synthesizer, die Signale aufnehmen, im Jetzt formen und verändern. Im von ihm selber patchten Stromkreis. Es geht um Improvisation und Tradition.

sondern komponiert in mehreren Takes eingespielt und von dort aus weitergemischt. Das Album sagt er, soll eine Geschichte erzählen von Immigration, Diaspora und einem zweifachen Wesen.

Sina Perami legt mit Music for Thunberg und Synth ein hochpersönliches Album vor. Ihr könnt ihr live sehen, zusammen mit Rasu Tivalin, am Dienstag von dieser Woche am OMG Frank Festival ab den 9 Uhr zu oben, entweder live vor Ort auf dem Frank Areal oder bei uns auf Radio X. Für das Album der Woche, der Mirka Kempf.

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1: 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An 6 Tagen kommen DJs, KünstlerInnen, DesignerInnen, PerformerInnen und KöchInnen zusammen und kreieren ihre eigene Welt. Und Radio X ist live mit dabei. So geht's heute. Musik von Princess P und dem DJ Garçon, wie auch Live-Musik von Marie Delprat.
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1: Der französisch-iranische Musiker Sina Perami sagt, dass wenn du als Kind von Einwanderern in einem Land lebst und noch nie im Land deiner Eltern gesehen bist, fühlt man sich manchmal wie eine Anomalie. Als ob man nicht dort geboren wäre, wo man hätte sollen. Und von da eine eigene Vision von seinem Herkunftsland sich auszudenken. In seinem eigens produzierten Debütalbum «Music for Thunberg and Synth» versucht er, sich anzunähern an das, was mal war und das, was noch sein wird. Mit Hilfe von seinen zwei Hauptinstrumenten, einer persischen Trommel, einem Tombak und einem Modular Synthesizer. Es ist ein Debütalbum geworden, gleichzeitig hochpersönlich, aber auch tief philosophisch ist.

Tombok wird aber als Herzschlag von der klassischen persischen Musik bezeichnet. Der Bezug zum Tombok, der spezielle Trommel, wo er vor allem auch live darauf improvisiert, ist aufgeflackert in seinem Studium, wo er sich mit Kontaktmikrofonen auseinandergesetzt hat. Solche kleine Mikrofon hat er ans Trommelfell von der Tombok dran gemacht und zusammengesetzt dann mit einem modularen Synthesizer. Nach mehrjähriger Vorarbeit ist die Musik, die ihr auf seinem Debütalbum jetzt hört, entstanden zwischen Januar und September von letztem Jahr. Auf Music von Tombok & Synth verbindet das Synaperami, also das Digitale und das Physische, zu einer hochemotionalen Mixtur.

0: 15 Jahre lang hat er in Frankreich lebende Musiker Sina Peramija elektronische Musik produziert, auf dem experimentellen Rahmen. Meistens in den Genres von Left Field und Bass. Er ist ein feinfühliger Tüftler, der Sounddesign nutzt, um sich auszudrücken. Irgendwann ist der Zeitpunkt gekommen, wo er sich vertieft mit seiner Herkunft und Familiengeschichte auseinandergesetzt hat. Eins von seinen Inspirationsquellen dazu war sein eigener Vater gewesen. Selber ein Künstler und analoger Fotograf. Viel hat sein Vater ihm im Sina Perami mitgegeben, unter anderem der Antrieb, das handwerkliche Arbeiten mit künstlerischem Esprit zu verbinden. Dort hat er dann auch realisiert, dass er noch vieles andere geerbt hat, zum anderen eben auch das Exil.
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1: Mit der Macher von der Musik auf dem Album sucht der Sina Perami zwei verschiedene Facetten von seiner Person zusammenzubringen. Zum einen die Vision von einer Herkunft, die er nur aus der Erinnerung auf seiner Familie kennt. Erinnerungen prägt von Musik, die er als Kind gehört hat. Von Musik, die er die Tradition studiert hat. Erinnerungen von einer Heimat, die er sich aus einer Distanz raus zurückholen will. Mit einem physischen Objekt von einer Tombaktummel. Dort eingeliefert wird hochfeiliger an Elektronik. Modulare Synthesizer, die Signale aufnehmen, im Jetzt formen und verändern. Im von ihm selber patchten Stromkreis. Es geht um Improvisation und Tradition. Strukturen und Formbarkeiten. Familie und das Individuum. Das soll explizit keine Gegenüberstellung sein, sondern eine Zusammenbringung.
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1: Auf dem Album hört ihr sein Vater, wie ein Gedicht von Ahmad Shamlu rezitiert. Samples von einer Sitar. Und von ihm eingespielte Tombaurhythmen, extra nicht als Live-Performance, sondern komponiert, in mehreren Takes eingespielt und von dort aus weitergemischt. Das Album, sagt er, soll eine Geschichte erzählen von Immigration, Diaspora und einem zweifachen Wesen.

Tina Perami legt mit Music for Thunberg & Synth ein hochpersönliches Album vor. Ihr könnt ihr live sehen, zusammen mit Rasu Tivalin, am Dienstag von dieser Woche am OMG Frank Festival ab den 9 Uhr zu oben, entweder live vor Ort auf dem Frank Areal oder bei uns auf Radio X. Für das Album der Woche, der Mirka Kempf.

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1: Der französisch-iranische Musiker Sina Perami sagt, dass wenn du als Kind von Einwanderern in einem Land lebst und noch nie im Land deiner Eltern gesehen bist, fühlt man sich manchmal wie eine Anomalie. Als ob man nicht dort geboren wäre, wo man hätte sollte. Und von der eigenen Vision von seinem Herkunftsland sich auszudenken. In seinem eigens produzierten Debütalbum «Music for Tonberg and Synth» versucht er, sich anzunähern an das, was mal war und das, was noch sein wird. Mit Hilfe von seinen zwei Hauptinstrumenten, einer persischen Trommel, einem Tonbag und einem Modular Synthesizer. Es ist ein Debütalbum geworden, das gleichzeitig hochpersönlich, aber auch philosophisch ist. Der Track auf diesem Album hört ihr jetzt.

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1: Der französisch-iranische Musiker Sina Perami sagt, dass wenn du als Kind von Einwanderern in einem Land lebst und noch nie im Land von deinen Eltern gesehen bist, fühlt man sich manchmal wie eine Anomalie. Als ob man nicht dort geboren wäre, wo man hätte sollte. Und von da eine eigene Vision von seinem Herkunftsland sich auszudenken. In seinem eigens produzierten Debütalbum «Music for Thunberg and Synth» versucht er, sich anzunähern an das, was mal war und das, was noch sein wird. Mit Hilfe von seinen zwei Hauptinstrumenten, einer persischen Trommel, einem Tombak und einem Modular Synthesizer. Es ist ein Debütalbum geworden, gleichzeitig hochpersönlich, aber auch tief philosophisch ist.

Tombok wird aber als Herzschlag von der klassischen persischen Musik bezeichnet. Der Bezug zum Tombok, der spezielle Trommel, wo er vor allem auch live darauf improvisiert, ist aufgeflackert in seinem Studium, wo er sich mit Kontaktmikrofonen auseinandergesetzt hat. Solche kleine Mikrofon hat er ans Trommelfell von der Tombok dran gemacht und zusammengesetzt dann mit einem modularen Synthesizer. Nach mehrjähriger Vorarbeit ist die Musik, die ihr auf seinem Debütalbum jetzt hört, entstanden zwischen Januar und September von letztem Jahr. Auf Music von Tombok & Synth verbindet das Synaperami, also das Digitale und das Physische, zu einer hochemotionalen Mixtur.

0: 15 Jahre lang hat er in Frankreich lebende Musiker Sina Peramija elektronische Musik produziert, auf dem experimentellen Rahmen. Meistens in den Genres von Left Field und Bass. Er ist ein feinfühliger Tüftler, der Sounddesign nutzt, um sich auszudrücken. Irgendwann ist der Zeitpunkt gekommen, wo er sich vertieft mit seiner Herkunft und Familiengeschichte auseinandergesetzt hat. Eins von seinen Inspirationsquellen dazu war sein eigener Vater gewesen. Selber ein Künstler und analoger Fotograf. Viel hat sein Vater ihm im Sina Perami mitgegeben, unter anderem der Antrieb, das handwerkliche Arbeiten mit künstlerischem Esprit zu verbinden. Dort hat er dann auch realisiert, dass er noch vieles andere geerbt hat, zum anderen eben auch das Exil.
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1: Mit der Macher von der Musik auf dem Album sucht er seine Perami zwei verschiedene Facetten von seiner Person zusammenzubringen. Zum einen die Vision von einer Herkunft, die er nur aus den Erinnerungen auf seiner Familie kennt. Erinnerungen prägt von Musik, die er als Kind gehört hat. Von Musik, wo er die Tradition studiert hat. Erinnerungen von einer Heimat, die er sich aus einer Distanz raus zurückholen will. Mit einem physischen Objekt von einer Tombak-Trommel. Dort eingeledert wird hochfiligrane Elektronik. Modulare Synthesizer, die Signale aufnehmen, im Jetzt formen und verändern. Im vor ihm selber patchten Stromkreis. Es geht um Improvisation und Tradition. Strukturen und Formbarkeiten. Familie und das Individuum. Das soll explizit keine Gegenüberstellung sein, sondern eine Zusammenbringung.
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1: Auf dem Album hören ihr sie Vater, wie ein Gedicht von Ahmad Shamlu rezitiert. Samples von einer Sitar. Und von ihm eingespielte Tombow-Rhythmen, extra nicht als Live-Performance, sondern komponiert, in mehreren Takes eingespielt. Und von dort aus weiter gemischt. Das Album, sagt er, soll eine Geschichte erzählen von Immigration, Diaspora und einem zweifachen Wesen.

Sina Perami legt mit Music for Thunberg und Synth ein hochpersönliches Album vor. Ihr könnt ihr live sehen, zusammen mit Rasu Tivalin, am Dienstag von dieser Woche am OMG Frank Festival ab den 9 Uhr zu oben, entweder live vor Ort auf dem Frank Areal oder bei uns auf Radio X. Für das Album der Woche, der Mirka Kempf.

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2: 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An 6 Tagen kommen DJs, KünstlerInnen, DesignerInnen, PerformerInnen und KöchInnen zusammen und kreieren ihre eigene Welt. Und Radio X ist live mit dabei. So geht's heute. Musik von Princess P und dem DJ Garçon, wie auch Live-Musik von Marie Delprat.
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2: Chang King Express ist ein Film von Wong Kar-wai, der am 6:30 im Stadtkino gezeigt wird.
1: Am 7. ist der Eröffnungsobe von Cosmic Gnats und Jano Fekte in der Trafferhalle.
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1: 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Let's Create Our World in 6 Days ist ein interdisziplinäres Festival, das auf dem Frank-Areal heute startet wird. An 6 Tagen kommen DJs, KünstlerInnen, DesignerInnen, PerformerInnen und KöchInnen zusammen und kreieren ihre eigene Welt. Und Radio X ist live mit dabei. So geht's heute Musik von Princess P und dem DJ Garçon, wie auch Live-Musik von Marie Delprat.
0: 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Love Performance extra Muros von der Ernestina Orlovska. 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
0: Am 7. ist der Eröffnungsobe von Cosmic Gnotz und Jano Fekte in der Trafferhalle.
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1: Der französisch-iranische Musiker Sina Perami sagt, dass wenn du als Kind von Einwanderern in einem Land lebst und noch nie im Land von deinen Eltern gesehen bist, fühlt man sich manchmal wie eine Anomalie. Als ob man nicht dort geboren wäre, wo man hätte sollte. Und von da eine eigene Vision von seinem Herkunftsland sich auszudenken. In seinem eigens produzierten Debütalbum «Music for Thunberg and Synth» versucht er, sich anzunähern an das, was mal war und das, was noch sein wird. Mit Hilfe von seinen zwei Hauptinstrumenten, einer persischen Trommel, einem Tumbak und einem Modular Synthesizer. Es ist ein Debütalbum geworden, das gleichzeitig hochpersönlich, aber auch tief philosophisch ist. Der Track auf diesem Album hört ihr jetzt.

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1: Der französisch-iranische Musiker Sina Perami sagt, dass wenn du als Kind von Einwanderern in einem Land lebst und noch nie im Land von deinen Eltern gesehen bist, fühlt man sich manchmal wie eine Anomalie. Als ob man nicht dort geboren wäre, wo man hätte sollte. Und von da eine eigene Vision von seinem Herkunftsland sich auszudenken. In seinem eigens produzierten Debütalbum «Music for Thunberg and Synth» versucht er, sich anzunähern an das, was mal war und das, was noch sein wird. Mit Hilfe von seinen zwei Hauptinstrumenten, einer persischen Trommel, einem Tombak und einem Modular Synthesizer. Es ist ein Debütalbum geworden, gleichzeitig hochpersönlich, aber auch philosophisch ist.

Tombok wird aber als Herzschlag von der klassischen persischen Musik bezeichnet. Der Bezug zum Tombok, der spezielle Trommel, wo er vor allem auch live darauf improvisiert, ist aufgeflackert in seinem Studium, wo er sich mit Kontaktmikrofonen auseinandergesetzt hat. Solche kleine Mikrofon hat er ans Trommelfell von der Tombok dran gemacht und zusammengesetzt dann mit einem modularen Synthesizer. Nach mehrjähriger Vorarbeit ist die Musik, die ihr auf seinem Debütalbum jetzt hört, entstanden zwischen Januar und September von letztem Jahr. Auf Music von Tombok & Synth verbindet das Sina Perami also das Digitale und das Physische zu einer hochemotionalen Mixtur.

0: 15 Jahre lang hat er in Frankreich lebende Musiker Sina Peramija elektronische Musik produziert, auf dem experimentelleren Rahmen. Meistens in den Genres von Left Field und Bass. Er ist ein feinfühliger Tüftler, der Sounddesign nutzt, um sich auszudrücken. Irgendwann ist der Zeitpunkt gekommen, wo er sich vertieft mit seiner Herkunft und Familiengeschichte auseinandergesetzt hat. Eins von seinen Inspirationsquellen dazu war sein eigener Vater. Selber ein Künstler und analoger Fotograf. Viel hat sein Vater ihm im Sina Perami mitgegeben, unter anderem der Antrieb, das handwerkliche Arbeiten mit künstlerischem Esprit zu verbinden. Dort hat er dann auch realisiert, dass er noch vieles andere geerbt hat, zum anderen eben auch das Exil.
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1: Mit der Mache von der Musik auf dem Album sucht er seine Perami zwei verschiedene Facetten von seiner Person zusammenzubringen. Zum einen die Vision von einer Herkunft, die er nur aus der Erinnerung auf seiner Familie kennt. Erinnerungen prägt von Musik, die er als Kind gehört hat. Von Musik, die er die Tradition studiert hat. Erinnerungen von einer Heimat, die er sich aus einer Distanz raus zurückholen will. Mit einem physischen Objekt von einer Tombak-Trommel. Dort eingeliefert wird hochfiligrane Elektronik. Modulare Synthesizer, die Signale aufnehmen, im Jetzt formen und verändern. Im vor ihm selber patchten Stromkreis. Es geht um Improvisation und Tradition. Strukturen und Formbarkeiten. Familie und das Individuum. Das soll explizit keine Gegenüberstellung sein, sondern eine Zusammenbringung.
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1: Auf dem Album hören ihr sie Vater, wie ein Gedicht von Ahmad Shamlu rezitiert. Samples von einer Sitar. Und von ihm eingespielte Tombow-Rhythmen, extra nicht als Live-Performance, sondern komponiert, in mehreren Takes eingespielt. Und von dort aus weiter gemischt. Das Album sagt er, soll eine Geschichte erzählen von Immigration, Diaspora und einem zweifachen Wesen.

Sinna Perami legt mit Music for Thunberg und Synth ein hochpersönliches Album vor. Ihr könnt ihr live sehen, zusammen mit Rasu Tivalin, am Dienstag von dieser Woche am OMG Frank Festival ab den 9 Uhr zu oben, entweder live vor Ort auf dem Frank Areal oder bei uns auf Radio X. Für das Album der Woche, der Mirka Kempf.

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1: Du hörst Radio X am Montag, 15. Juni. Wir senden ab sofort bis am 12 Uhr Nacht live vom OMG Frank Festival. Das eröffnet heute oben mit einem vielseitigen Programm. Es hat Sound, es hat Kunst, Food Culture, am Mittwoch dann auch noch eine Fashion Show. Und wir arbeiten hier auf dem Frank-Areal mit einem Haufen unterschiedlichen Organisationen und Institutionen zusammen, unter anderem mit der Hex Collection, wo in der Schweiz ansässig ist und letztes Jahr übrigens auch schon am OMG Frank Space bespielt hat. Die Hex Collection ist dieses Jahr wieder am OMG Frank auf dem Frank-Areal vertreten, aber sie sind auch mit einer grossen Performance oben, heute oben in der Trafohalle in Bottmigen zu sehen. Und unter anderem wird dort Cast Nicolai, a.k.a. Alva Notto, spielen. Und im Vorfeld, respektive zum Opening von dem oben in der Trafohalle am 7. gibt es dann eine Akrobatik-Show von der Grotesque Gymnastics. Und wir starten jetzt die Übertragung mit einem Interview mit dem Gaspar von der Grotesque Gymnastics, wo wir im Vorfeld aufgezeichnet haben. Mein Name ist Daniel Bürgin und ich wünsche viel Vergnügen hier mit OMG Frank live auf Radio X. So, welcome to Radio X, live broadcasting from Frank-Areal in Basel, where we host the OMG Frank Festival. 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
2: 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And I have the idea that it's so nice somehow to find these energies, somehow to find these non-material things in our physical work. 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The wind is also unpredictable, and there is the acrobats and our work, which is a very hard and strict and precise work. 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
1: 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We are very excited to see it and for you and your company. I'm going to change in Swiss German because Radio X is in Swiss German. Heute oben also nicht verpassen, nicht nur der Auftakt von OMG Frank auf dem Frank-Areal, sondern eben auch eine spannende Performance oben in der Trafohalle in Bottmigen, initiiert von der Hex Collection. Die Hex Collection ist übrigens auch hier bei uns auf dem Frank-Areal vertreten. Und wir sind gespannt, wie es wird. Danke. Du hörst Radio X live vom OMG Frank Festival auf dem Frank-Areal. Das Festival dauert noch bis am Samstag zu oben, also 6 Tage am Stück, sendet Radio X jeweils vom 5 Uhr zu oben bis Mitternacht hier von der Harburgstrasse 103. Es gibt DJ-Sets zum Hören hier auf dem Sender und es gibt Interviews und ich freue mich ganz persönlich sehr fest, dass wir den Carsten Nicolai einladen durften hier in unser temporäres Radiostudio. Carsten Nicolai, a.k.a. Alva Notto, eine Legende, kann man eigentlich so sagen, aus der Kunst und Musik, aus der elektronischen Musik. Er wird heute oben am 9. in der Trafohalle in Bottmigen eine Show geben. Die Show ist leider ausverkauft, aber wir freuen uns trotzdem, ein paar Insights über seine Arbeitsweise hier bei Radio X zu erfahren. Du wirst heute Abend auf Einladung der Hex Collection in der Trafohalle in Bottmingen spielen und ja, herzlich willkommen da bei uns im Studio. Genau, die Leute freuen sich, Carsten Nicolai, die Leute freuen sich auf deine Alva Notto Show heute Abend in der Trafohalle in Bottmingen. Eine Halle, wo es doch ein bisschen rough zu und her geht. Es ist eine Industriehalle. Es ist eben nicht wie die Philharmonie in Berlin. Und ja, also ich würde gerne wissen, was können die Besuchenden dann mit nach Hause nehmen von dieser Show?
3: Oh Gott, schwierige Frage. Also im besten Fall vielleicht eine gute Energie. Passt ja auch zu dem Ort. Also Umspannwerk, Energie wird, also im wahrsten Sinne des Wortes wird die Energie in eine andere Energie umgeleitet. Insofern arbeite ich in der Tradition des Hauses. So Energietransformation würde ich das mal nennen. Ja, das jetzt. Und es geht um elektromagnetische Wellen. Insofern passt das ja alles. Ja.
1: Genau, du meintest vorher, das ist quasi Teil deiner Art zu arbeiten. Präfixe in Serien umzuwandeln oder du benutzt quasi Präfixe für eine Serie. Nun ist Para-Para dran. Nochmal so soundtechnisch. Also kannst du ein bisschen beschreiben?
3: Ja, die Idee ist eigentlich, das ist eigentlich eine Idee, die ich schon verfolgt habe mit der Uni-Serie oder mit der Trans-Serie. Also Transform fing das an. Trans-Spray war dann das, glaube ich, die letzte in der Serie. Und dann die ganze Uni XT, Uni EQEV, Univers, die Trilogie, die ich da entwickelt habe. Da geht es eigentlich darum, relativ singuläre, raffe, rhythmische Konstellationen. Und die Sounds sind nicht unbedingt immer die klassischen Sounds, die man jetzt vermuten würde. Die sind gar nicht so musikalisch. Die sind sogar eher mehr so experimentell, aber dadurch, dass die so stark rhythmisch aufbereitet sind, also so versuche ich damit so ein, also man könnte das so ein bisschen beschreiben, sowas wie so eine Art Stahlskelett, Betonrohbau, also der eben unverkleidet ist. Also dass man eben sonst das nicht ausfüllt, sondern dass man wirklich die Raffheit der einzelnen Sounds und die Schönheit der Raffheit der Sounds begreift und die versucht jetzt nicht zu musikalisch zu sehen, sondern eher mehr als Material mit dem man so wie so eine Architektur baut, die eben mehr aussieht wie ein Rohbau als wie ein fertiges Haus. Ja.
1: Ich fand, du hast vorhin etwas sehr Spannendes gesagt, was ich hatte auch eine Unterhaltung mit unserem, ich sag mal, Lichtszenografen, dass in einem Club oder an Festivals manchmal man das Gefühl hat, das passt nicht zueinander. Die Musik, das Licht, die Visuals, das sind drei unterschiedliche Leute, die vielleicht überhaupt noch nie miteinander geredet haben. Jetzt ist bei dir alles in einer Person, in einem Team vereint, wieder auf die Performance heute Abend zu sprechen?
3: Ja, das ist so, ich bin da mit meinem Assistenten und wir haben eigentlich zusammen ästhetisch habe ich die schon entwickelt, aber die Programmierung kommt sehr stark von ihm. Und da wir aber schon seit über 15 Jahren zusammenarbeiten, ist auch eine eigene Software entstanden, die im Hintergrund läuft, mit der wir sozusagen diese, also sehr mehr der technologische Aspekt jetzt im Hintergrund. Und es gibt auch eine ganz bewusste Entscheidung, eben zum Beispiel zu sagen, dass ich nicht so viel Licht haben will. Also dass ich zum Beispiel nur vertraue auf den, auf die, in dem Fall heute Abend wird es so eine LED-Wand sein, weil die einfach die, also das ist einfach die Farbigkeit und das Kontrastvolumen ist dann für meine Begriffe ästhetisch am besten umsetzbar. Und ja, also das klingt alles nach großem Team. Manchmal, also wenn wir jetzt mit mehreren Musikern auf der Bühne, dann gibt es auch ein großes Team, aber jetzt in der Konstellation versuche ich das eigentlich immer ganz, ganz leicht zu halten. Einfach weil ich finde diese Flexibilität, die man als Musiker oder Künstler hat, auch sehr wichtig, damit das auch für Venues erschwinglich bleibt, dass der technische Anspruch nicht zu hoch gesetzt wird, wo man automatisch in so eine Leistungsschau hineinkommt und natürlich auch dann der kommerzielle Aspekt deutlich höher wird, weil natürlich dann so viel Technik kostet Geld und jetzt kostet es nochmal mehr als früher. Und das zu recoupen für jemanden bedeutet dann auch höhere Kartenpreise und automatisch auch dann wahrscheinlich größere Venues. Das bedeutet dann mehr Kommerzialisierung, mehr Werbung. Und um sowas vielleicht ein bisschen kompakter zu halten und auch, und dadurch auch demokratischer sich aufzustellen. Also demokratisch klingt jetzt, also dass man wirklich auch kleinere Venues so eine Chance gibt damit. Oder wie jetzt zum Beispiel diese Trafo-Halle, das ist ja ein sehr schöner Ort, der auch so aus so einer Alternativkultur gewachsen ist. Ja, also die haben wahrscheinlich nie jetzt gigantisch viel Geld gehabt. Aber man merkt sofort, wenn man dort reinkommt, du hast es so als so einen roughen Ort beschrieben. Ich finde den überhaupt nicht rough. Ich finde den eigentlich eher ganz, ganz persönlich. Weil der hat wahnsinnig viel Ausstrahlung. Und ich finde solche Orte vielleicht auch deswegen, weil ich bin ja jemand, der nach der Wende, ich bin an der DDR groß geworden. Und nach der Wende habe ich selber mit Freunden so einen alternativen Club, /Galerie, /Theater, Kino, Bar, Biergarten, Freiluftkino, etc. initiiert und über viele Jahre betrieben mit. Und das war ein ganz wichtiger Moment, also das für uns alle, die wir das gemacht haben, aber das hat auch wahnsinnig viel zurück in die Community gegeben und das war auch sehr niedrigschwellig. Das war jetzt keine Hochkultur, also wie jetzt Philharmonie, wenn du das so erwähnst, würde man jetzt vermuten, ich spiele jetzt in solchen großen Häusern. Aber ich finde das ganz wichtig, dass man sozusagen offen bleibt für solche vielleicht gewachsenen Projekte, die eher aus der Community heraus entstanden sind. Ja.
1: Mein Herz geht auf, wenn du von der Community redest, von alternativen Spaces, die von der Community, für die Community geschaffen werden. Ich runde das Interview damit ab, dass ich sage, dieses Festival feiert dieses Jahr die zweite Ausgabe. Wir haben das aus dem Bedürfnis geschaffen, wieder ein bisschen zurück zu den Ursprüngen. Um was geht's eigentlich wirklich? Es geht um die Musik, es geht ums zusammen was erleben, zusammen was schaffen. Der Subtitel des Festivals heißt Let's Create Our World in 6 Days, also weil wir eine Woche hier sind. Es ist ein hoher Anspruch, wie du sagst. Das stimmt. Wenn du jetzt jungen Menschen, die jetzt vielleicht, keine Ahnung, Mitte 20 sind und so ein bisschen das Gefühl hat, oh Gott, alle Clubs schließen, die Welt geht zu Ende, was rätst du denn, damit die so wie du damals oder ich heute hier so den Mut haben, was zu schaffen, gemeinsam?
3: Ja, das ist natürlich heutzutage sehr viel schwieriger, weil so eine finanzielle Hürde oder vielleicht auch die bürokratischen Hürden sehr viel deutlich schwieriger sind. Also hier in der Schweiz ist das bestimmt auch nicht ganz so einfach. Da war das nach der Wende in diesem politischen, ökonomischen Vakuum, das, was so kurz existiert hat, sehr viel einfacher. Also man hat sich auch sehr viel anarchisch bewegen können. Ich glaube, das Erste ist, dass man seine Community, also seine Freunde, wenn man spürt, dass das da eine Lücke ist, also dass man sagt, okay, nicht die Stadt wechseln unbedingt gleich und sagen, dann gehe ich lieber in die größere Stadt, wo das alles schon existiert, sondern eher mal sagen, lass uns das doch erstmal beginnen. Und dann, was wichtig ist, ist vielleicht das Wachsen, also dass man nicht gleich versucht jetzt ein Riesending aufzuziehen, also dass man da irgendwie die Skalierung ganz und dann sieht, wie das wächst. Vielleicht auch mit dem Feedback, die dann kommen. Und so wachsen und entstehen ja Dinge. Also ich glaube, dass ich bin kein großer Fan davon, wenn jemand ganz, ganz große Projekte aus dem Nichts heraus, ohne Community, ohne sozusagen so eine soziale Struktur.
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